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2: Den Tag fängt platzweise ein Nivellig an, wenn der Nivell sich da bis verzündet, bleibt es größtenteils bedeckt. 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
2: Aktuell ist es noch ziemlich ruhig auf unserer Straße. Wir müssen aber schon auf der A1 in der Richtung Dreher, zwischen Flussweiler und dem Potterspirsch, die wir heute an die Rätspur sind gespart. Der Verkehr geht über die Pfannenspur gelegt. An der Kutmann eine Steuerung gemeldet zu Kerzing an der Avenue du Luxembourg auf der Hechmerhaus Nummer 270. 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
1: An den Tag fängt der Moin Lohplätzeweis Nivele schon, wenn der Nivel sich dann bis vor Zünn hat, bleibt das größtenteils bedeckt. 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
3: Mein momentan ein Auto am Pan auf der A13 Richtung Peiting und dort an der Abfahrt Helling. 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Und auf der A1 Richtung Dreher sind durch die Fürstwalder an dem Potterspiel Stieberholspur an die Rätspur auch mit seinem Chantie gesperrt. 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
1: An der Moin Lohr ist es nach größtenteils bedeckt. 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
2: Auf der AE in der Richtung Gasbrösch kurz vor dem Tunnel Hoval tun wir einen Accident gemeldet. Kriegt. Der Sege ist auch schon auf der Platz und der Verkehr steht im Moment komplett. Es wird auch schon ein Stau gebildet von ungefähr 6 Kilometer. Denkt auch, du wirst gibt und Rettungsgas, die freizuhalten. Nochmal auf der AE in der Richtung Gasbrösch durch Schlussweiler am Münzbrösch haben wir dann noch ein Auto am Pan, pardon. Das ist auf der Pannenspur. Und auf derselben Platz macht noch ein Accident. Das steht ungefähr auch auf der Pannenspur. Und auf der A6 in Richtung Arel, auf der Hecht von Mama Kapelle haben wir noch ein Masutspur auf der Rätselvorbund. Und auf der A13 Richtung Peiting steht im Schluss von der Sorte die Fräsing in Gefähr auch nach Ampan.
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4: Der Morgen bleibt wieder noch groß, etwas auch nivellig auf verschiedenen Plätzen zu sehen. Am Laufe des Tages kann ich mir dann wieder an Blitzer rechnen, die immer mehr stark gehen. Für einzelne Schauer könnte man noch raufkommen, Richtung Nacht sollte wieder sich dann aber nicht abklären. Es geht bis zu maximaler 25 Grad. Weil es heute dann nicht so schön ist, geht es dann aber nicht umso besser. Es bleibt richtig und das mit viel Sonne und das bei 26 bis 28 Grad. Die nächste Tage werden sich Sonne an der Rhein Aufwiesen, Temperaturen gillig drauf, ob 19 bis 21 Grad.
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0: 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Mhm. Möglicherweise wird sogar dieses Element die gute Radiodarstellung ein bisschen erschweren. Deswegen ich empfehle dringend, in das Konzert zu kommen.
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1: 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Aktuell steht der Verkehr komplett. Es sind 6 Kilometer Stau. Also denkt, von schläft ohne Rettungsgas. Dann ist noch ein Accident auf der A1 an Richtung Gasbrüsch tischt Flößweiler am Münzbüsch. Da sind 2 Autos und ein Kuh. Und da sind ein Kamionpann auf der A1 an Richtung Gasbrüsch tischt Flößweiler am Münzbüsch. Da ist Pannspruch blockiert. 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Und das noch ein Gefierpann auf der A13 Richtung Peting. Umschluss von der Sorti Freising an ein Masutspur, auf der du passen musst, auf der A6 Richtung Arel, auf der Hecht Mama Kapellen, auf der Rietzer Spur. 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
1: Der Morgen bleibt wieder noch groß. 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Aber am Lauf vom Dach, kann ihn dann auch noch mit Donnerwetter und Blitze rechnen, die immer mehr stark gehen. Vereinzelt Rehschauerin könnte dann auch noch raufkommen. An Richtung Nord sollte wieder sich dann aber nichts abklären. Es gehen bis zu maximal 25 Grad. Weil es heute dann nicht so schön ist, geht es dann nur aber nichts umso besser. Es bleibt an der man viel Sonne an der ganz bei 26 bis 28 Grad. Die nächste Tage werden sich die Sonne an der Rhein aufwieseln, Temperaturen werden dann eine Woche um Licht raufgehen und das bis auf 19 und 21 Grad.

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1: De Moyen bleibt wieder nach Gro, auch aus nach Nivel auf verschiedenen Plätzen zu gesehen. Am Lauf vom Dach kann jemand Donner wieder an Blitzer raschen, die immer mehr stark gehen. Vereinzelt Schauren könnten dann noch raufkommen. Richtung Nord sollte wieder sich aber dann nicht abklären. Es geht bis zu maximaler 25 Grad. Weil es heute dann nicht so schön ist, geht dann nur aber nicht umso besser. Es bleibt rischen und hat mit viel Sonne und dabei ganzen 26 bis 28 Grad. Nächstes werden sich zu anderen Aufwieseln. Temperaturen gehen leicht rauf ab 19 bis 21 Grad.
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1: 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Weil es heute nicht so schön ist, geht es nur umso besser. 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
1: 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Bleiben auch wieder Prävisionen, wie immer mitgedeelt von Meteolux. Übermittag soll sich die Deckwolken decken, nachdem wir die Moje verbrüscht haben. Ein bisschen ablockern, bei höchstens 25 Grad heute noch mit. Und immer mehr Abklärungen. Dann gibt es Sterne klar bei 13 bis 15 Grad. Auch morgen wird es noch einmal warm bei 26 bis 28 Grad. Höchstens an einem oft sonnigen Himmel. Ab dem Mittwoch, da ist noch um die 20 Grad. Höchstwert da sind wir auch nicht. Immer mehr nur in die 10 sogar ein zu drinnen. Lichterin ist dann ab dem Freitag gemacht.
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0: Nummer 4 allem nach den Autobrand an der Hauptstroß zu Kerscheng auf der Haus auf der Hecht von der Hausnummer 54 aufpassen die Stroß Aslo gesperrt gehen unbedingt also der Hauptstroß zu Kerscheng evitieren Staugefahr da. 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
2: 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Polizei nahm den Autobrand an der Hauptstraße Avenue de Luxembourg zu Kerzing auf der Höhe vom Haus Nummer 54. Die Straße ist aktuell noch gesperrt, ein Depanage ist auf der Platz. 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Da sehen wir eine Kamionettampan A13 an Richtung Peiting. Um einen von der Abfahrt Diedling-Währing steht auf der Pannenspur. Autobahnpaar National 31 zwischen Betburg und Diddling heißt Industriezone, du hast eine Spur blockiert, du staute durch. 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
0: An der Nacht wieder ein wirslaften Obtag von der neuen Woche. 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
0: Wir konnten endlich Entwarnung vom Autosbrand an der Avenue de Luxembourg, der Hauptstraße zu Kerzing. 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